0: Oh, Team Jamaica forever. You understand?
1: Und jetzt ist Usain Bolt nicht zu halten. Nein, er gewinnt. 9,58 Weltrekord.
2: Not nice. Usain rears up the track price.
3: 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Fastest man in the world. Jamaica, Jamaica great. The big man clock 9.58.
4: While the whole world chanting,
3: Usain,
4: lightning bolt.
3: Usain,
4: lightning bolt.
3: Usain,
4: lightning bolt.
3: Usain,